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1: Ich hatte gestern schon ein Stelligein bei ihr, doch als wir eben im vertraulichsten Gespräch, da kommt der Mann, der Narr, der eifersüchtige Kerl gelaufen, mit einem ganzen Rudel Nachbarn. 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
1: 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Nun denkt euch wohl.

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